0: Hey, Anja!
1: Das Geist war sehr gut!
0: Was tue ich denn?
1: Da, das wäre ein Tisch gehört!
0: Ah! Oh! Hey! Oh!